Wo bin ich? Ist es Fantasie, dass ich noch lebe? Oder hat eine höhere Macht mich gerettet? Wie? Die bösartige Schlange liegt tot zu meinen Füßen? Was höre ich? Wo bin ich? Welch unbekannter Ort? Eine männliche Figur nähert sich dem Tal.

0: Hey, da.
1: Was da?
0: Sag mir, du lustiger Freund, wer du seist.
1: Ich bin. Dumme Frage.
0: Ein Mensch wie du.
1: Wenn ich dich nun fragte, wer du bist?
0: Also würde ich dir antworten, dass ich aus fürstlichem Geblüte bin.
1: Das ist mir zu hoch. Du musst dich deutlicher erklären, wenn ich dich verstehen soll.
0: Mein Vater ist Fürst, der über viele Länder und Menschen herrscht. Darum nennt man mich Prinz.
1: Länder? Menschen? Prinz?
0: Daher frage ich dich.
1: Langsam, lass mich fragen. Sag du mir zuvor, gibt's außer diesen Bergen auch noch Länder und Menschen?
0: Viele Tausende.
1: Da ließ sich eine Spekulation mit meinen Vögeln machen.
0: Nun sag du mir, in welcher Gegend wir sind.
1: In welcher Gegend? Zwischen Tälern und Bergen.
0: Schon recht. Aber wie nennt man eigentlich diese Gegend? Wer beherrscht sie?
1: Das kann ich dir ebenso wenig beantworten, als ich weiß, wie ich auf die Welt gekommen bin.
0: Wie? Du wüsstest nicht, wo du geboren oder wer deine Eltern waren?
1: Kein Wort. Ich weiß nicht mehr und nicht weniger, als dass mich ein alter, aber sehr lustiger Mann auferzogen und ernährt hat.
0: Das war vermutlich dein Vater.
1: Das weiß ich nicht.
0: Hattest du denn deine Mutter nicht gekannt?
1: Gekannt habe ich sie nicht. Erzählen ließ ich mir es einige Mal, dass meine Mutter einst da in diesem verschlossenen Gebäude bei der nächtlich sternflammenden Königin gedient hätte. Ob sie noch lebt oder was aus ihr geworden ist, weiß ich nicht. Ich weiß nur so viel, dass nicht weit von hier meine Strohhütte steht, die mich vor Regen und Kälte schützt.
0: Ja, aber wie lebst du?
1: Von Essen und Trinken, wie alle Menschen.
0: Wodurch erhältst du das?
1: Durch Tausch. Ich fange für die sternflammende Königin und ihre Jungfrauen verschiedene Vögel. Dafür erhalte ich täglich Speis und Trank von ihr.
0: Sternflammende Königin? Wenn es etwa gar die mächtige Herrscherin der Nacht wäre? Sag mir, guter Freund, warst du schon so glücklich, diese Göttin der Nacht zu sehen?

0: Letzte alberne Frage überzeugt mich, dass du aus einem fremden Lande geboren bist.
1: Ja, sei darüber nicht ungehalten, lieber Freund. Ich dachte nur...
0: Sehen? Die sternflammende Königin sehen? Wenn du noch mit einer solchen albernen Frage an mich kommst, so sperre ich dich. So wahr ich Papageno heiße, wie einen Gimpel in mein Vogelhaus, verhandle dich dann mit meinen übrigen Vögeln an die nächtliche Königin und ihre Jungfrauen. Dann mögen sie dich meinetwegen sieden oder braten.
1: Ein wunderlicher Mann.
0: Sehen. Die sternflammende Königin sehen. Welcher Sterbliche kann sich rühmen, sie je gesehen zu haben? Welches Menschenauge würde durch ihren schwarz durchwebten Schleier blicken können?
1: Nun ist klar, es ist eben diese nächtliche Königin, von der mein Vater mir so oft erzählte. Aber zu fassen, wie ich mich hierher verirrte, ist außer meiner Macht. Unfehlbar ist auch dieser Mann kein gewöhnlicher Mensch. Vielleicht einer ihrer dienstbaren Geister.
0: Wer mich so starr anblickt, bald fange ich an, mich vor ihm zu fürchten. Warum siehst du so verdächtig und schelmisch nach mir?
1: Weil ich zweifle, ob du Mensch bist.
0: Wie war das?
1: Nach deinen Federn, die dich bedecken, halte ich dich...
0: Doch für keinen Vogel. Bleib zurück, sag ich, und traue mir nicht. Denn ich habe Riesenkraft, wenn ich jemand packe. Wenn er sich nicht bald von mir schrecken lässt, so laufe ich davon.
1: Riesenkraft? Also, warst du wohl gar mein Erretter, der diese giftige Schlange bekämpft?
0: Schlange? Was da? Ist sie tot oder lebendig?
1: Du willst durch deine bescheidene Frage meinen Dank ablehnen. Aber ich muss dir sagen, dass ich ewig für deine so tapfere Handlung dankbar sein werde.
0: Schweigen wir davon still. Freuen wir uns, dass sie glücklich überwunden ist.
1: Aber um alles in der Welt, Freund, wie hast du dieses Ungeheuer bekämpft? Du bist ohne Waffen.
0: Brauch keine. Bei mir ist ein starker Druck mit der Hand mehr als Waffen.
1: Du hast sie also erdrosselt?
0: Erdrosselt! Ich bin in meinem Leben nicht so stark gewesen als heute.
2: Papageno!
0: Aha, das geht mich an. Sieh dich um, Freund.
1: Wer sind diese Damen?
0: Wer sie eigentlich sind, weiß ich selbst nicht. Ich weiß nur so viel, dass sie mir täglich meine Vögel abnehmen und mir dafür Wein, Zuckerbrot und süße Feigen bringen.
1: Sie sind vermutlich sehr schön.
0: Ich denke nicht. Denn wenn sie schön wären, würden sie ihre Gesichter nicht bedecken.
2: Papageno!
0: Sie drohen mir schon. Du fragst, ob sie schön sind. Und ich kann dir darauf nichts antworten, als dass ich in meinem Leben nichts Reizendes sah. Jetzt werden sie bald wieder gut werden.
2: Papageno!
0: Was muss ich denn heute verbrochen haben, dass sie gar so aufgebracht wider mich sind? Hier, meine Schönen, übergebe ich meine Vögel.
3: Dafür schickte die unsere Fürsten heute zum ersten Mal statt Wein reines, helles Wasser.
4: Und mir befahl sie, dass ich statt Zuckerbrot diesen Stein dir überbringen soll.
3: Ich wünsche, dass er dir wohlbekommen möge.
0: Was? Steine soll ich fressen?
3: Und statt der süßen Feigen habe ich die Ehre, dir das goldene Schloss vor den Mund zu schlagen.
4: Du willst vermutlich wissen, warum die Fürstin dich heute so wunderbar bestraft. Damit du künftig nie mehr Fremde belügst.
3: Und dass du nie dich der Heldentaten rühmst, die andere vollzogen.
4: Sag an, hast du diese Schlange bekämpft?
3: Wer denn also?
5: Wir waren's, Jüngling, die dich befreiten. Zittere nicht. Dich erwartet Freude und Entzücken. Hier, diese Gemälde schickte dir die große Fürstin, es ist das Bildnis ihrer Tochter. Findest du, sagte sie, dass diese Züge dir nicht gleichgültig sind? Dann ist Glück, Ehr und Ruhm dein Los. Auf Wiedersehen.
3: Adieu, Monsieur Papageno.
4: Voll nicht zu hastig getrunken.

0: Rüste dich mit Mut und Standhaftigkeit, schöner Jüngling. Die Fürstin
1: hat mir aufgetragen, dir zu sagen,
0: dass der Weg zu deinem künftigen Glück nun mehr gebannt sei. Sie hat jedes deine Worte gehört, so du sprachst. Sie hat
1: jeden Zug in deinem Gesichte gelesen. Ja, noch mehr, ihr mütterliches Herz
0: hat beschlossen, dich ganz glücklich zu machen. Hat dieser Jüngling, sprach sie, auch so viel Mut und Tapferkeit, als er zärtlich ist, also ist er meine Tochter ganz gewiss gerettet.
2: Gerettet? Oh, ewige Dunkelheit. Was höre ich? Das Original?
0: Hat ein mächtiger, böser Dämon ihr entrissen.
2: Entrissen? Oh, ihr Götter, sagt, wie konnte das geschehen?
0: Sie saß an einem schönen Maientage ganz allein in dem alles belebenden Zypressenwäldchen, welches immer ihr Lieblingsaufenthalt war. Der Bösewicht schlich unbemerkt hinein.
1: Belauschte sie und...
0: Er hat neben seinem bösen Herzen auch noch die Macht, sich in jede erdenkliche Gestalt zu verwandeln. Auf solche Weise hat er Hopamina.
3: Dies ist der Name der königlichen Tochter, so ihr anbetet.
2: Hopamina.

0: Sagt, wo ist des Tyrannen Aufenthalt?
1: Sehr nahe an unseren Bergen lebt er, in einem angenehmen und reizenden Tale. Seine Burg ist prachtvoll und sorgsam bewacht.
0: Kommt, Mädchen, führt mich. Pamina sei gerettet. Der Bösewicht falle von meinem Arm. Das schwör ich bei meiner Liebe, bei meinem Herzen. Götter, was ist das?
2: Fasse dich!
3: Es verkündigte die Ankunft unserer Königin. Sie kommt! Sie kommt!

Ist denn auch Wirklichkeit, was ich sah? Oder betäubten mich meine Sinne? O ihr guten Götter, täuscht mich nicht, oder ich unterliege eurer Prüfung. Schützet meinen Arm, stellt meinen Mut, und Taminos Herz wird ewigen Dank euch entgegenschlagen.

0: Psst! Was soll denn das Lachen?
1: Unser Peiniger, der alles belauschende Moor, wird morgen sicherlich gespießt, oder Kanger? Amina!
0: Nun?
1: Das reizende Mädel.
0: Nun?
1: Ist entsprungen.
0: Entsprungen? Und sie entkam?
1: Unfehlbar, wenigstens ist es mein wahrer Wunsch.
0: Oh, dank euch, ihr guten Götter. Ihr habt meine Bitte erhört.
1: Sagt ich euch nicht immer, es wird noch der Tag für uns scheinen, wo mir gerecht und der schwarze Monostatos bestraft werden wird.
0: Was spricht nun der Mord zu der Geschichte? Er weiß doch davon.
1: Natürlich, sie entlief vor seine Augen, wie mir einige Brüder erzählten, die im Garten arbeiteten und von weitem sahen und hörten. So ist der Moor nicht mehr zu retten, auch wenn Pamina von Sarastros Gefolge wieder eingebracht wird.
0: Wieso?
1: Du kennst ja der üppige Wanst und seine Weise. Das Mädel aber war klüger, als sie denkt han. In dem Augenblick, da er zu Siegen glaubte, rief sie Sarastros Namen. Das erschütterte den Moorer. Er blieb stumm und unbeweglich stande. Indes lief Pamina nach dem Kanal und schiffte von selbst in einer Gondel dem Palmwendel zu.
0: Oh, wie wird das schüchterne Reh mit Todesangst dem Palast ihrer zärtlichen Mutter zueilen.
2: Hey, Sklaven!
0: Monostatos Stimme!
2: Hey, Sklaven, schafft Fesseln herbei!
0: Fesseln? Fesseln? Doch nicht für Pamina. Oh, ihr Götter, da seht, Brüder, das Mädel ist gefangen.
1: Pamina, schrecklicher Anblick.
0: Seht, wie der unbarmherzige Teufel sie bei ihre zarte Händler fasst. Das halte ich nicht aus.
1: Ich noch ein weniger. So was sehe zu müssen, Schöllemater.

fort, nun fort, lass mich bei ihr allein. Wo bin ich wohl? Wo mag ich sein? Ah, da bin ich leider, gewagt ist hier hinein.

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0: Mutter? Mutter? Mutter? Wie? Noch schlägt dieses Herz? Noch nicht vernichtet? Zu neuen Qualen erwacht? Oh, das ist hart. Sehr hart. Mir bitterer als der Tod.
1: Bin ich nicht ein Narr, dass ich mich schrecken ließ? Es gibt ja schwarze Vögel in der Welt. Warum denn nicht auch schwarze Menschen? Ah, sieh da, hier ist das schöne Fräuleinbild noch. Du, Tochter der nächtlichen Königin.
0: Nächtliche Königin? Wer bist du?
1: Ein Abgesandter der sternflammenden Königin.
0: Meine Mutter. Oh, vorne. Dein Name?
1: Papageno.
0: Papageno? Papageno, ich erinnere mich, den Namen oft gehört zu haben. Dich selbst aber sah ich nie.
1: Ich dich ebenso wenig.
0: Du kennst also meine gute, zärtliche Mutter?
1: Wenn du die Tochter der nächtlichen Königin bist, ja.
0: Oh, ich bin es.
1: Das will ich gleich erkennen. Die Augen schwarz? Richtig, schwarz. Die Lippen rot? Richtig, rot. Blonde Haare? Blonde Haare. Alles trifft ein. Bis auf Hände und Füße. Nach dem Gemälde zu schließen, sollst du weder Hände noch Füße haben. Denn hier sind auch keine angezeigt.
0: Erlaube mir. Ja, ich bin's. Wie kam es in deine Hände?
1: Dir das zu erzählen wäre zu weitläufig. Es kam von Hand zu Hand.
0: Wie kam es in die deinige?
1: Auf eine wunderbare Art. Ich habe es gefangen.
0: Gefangen?
1: Ich muss dir das umständlicher erzählen. Ich kam heute früh wie gewöhnlich zu deiner Mutter, belastet meiner Lieferung.
0: Lieferung?
1: Ja, ich liefere deiner Mutter und ihren Jungfrauen schon seit vielen Jahren alle die schönen Vögel in den Palast. Eben als ich im Begriff war, meine Vögel abzugeben, sah ich einen Menschen vor mir, der sich Prinz nennen lässt. Dieser Prinz hat deine Mutter so eingenommen, dass sie ihm dein Bildnis schenkte und ihm befahl, dich zu befreien. Sein Entschluss war so schnell als seine Liebe zu dir.
0: Liebe? Er liebt mich also. Oh, sage mir das noch einmal. Ich höre das Wort Liebe gar zu gerne.
1: Das glaube ich dir, ohne zu schwören. Bist ja ein Fräulein, du. Wo blieb ich denn?
0: Bei der Liebe.
1: Richtig, bei der Liebe. Das will ich Gedächtnis haben. Kurz also, diese große Liebe zu dir war der Peitschenstreich, um unsere Füße in schnellen Gang zu bringen. Nun sind wir hier, dir tausend schöne und angenehme Sachen zu sagen, dich in unsere Arme zu nehmen und, wenn es möglich ist, ebenso schnell, wo nicht schneller als hierher in den Palast deiner Mutter zu eilen.
0: Das ist alles sehr schön gesagt. Aber, lieber Freund, wenn der unbekannte Jüngling oder Prinz, wie er sich nennt, Liebe für mich fühlt, warum säumt er so lange, mich von meinen Fesseln zu befreien?
1: Da steckt eben der Haken. Wie wir von den Jungfrauen Abschied nahmen, so sagten sie uns, drei holde Knaben würden unsere Wegweiser sein. Sie würden uns belehren, wie und auf was Art wir handeln sollen.
0: Sie lehrten euch?
1: Nichts lehrten sie uns, denn wir haben keinen gesehen. Zur Sicherheit also war der Prinz so fein, mich vorauszuschicken, um dir unsere Ankunft anzukündigen.
0: Freund, du hast viel gewagt.
1: Mhm.
0: Wenn Sarastro dich hier erblicken sollte...
1: So wird mir meine Rückreise erspart, das kann ich mir denken.
0: Dein martervoller Tod würde ohne Grenzen sein.
1: Diesem auszuweichen, so gehen wir lieber bei Zeiten.
0: Wie hoch mag wohl die Sonne sein?
1: Bald gegen Mittag.
0: So haben wir keine Minute zu versäumen. Um diese Zeit kommt Sarastro gewöhnlich von der Jagd zurück.
1: Sarastro ist also nicht zu Hause? Pah, da haben wir gewonnen, das Spiel. Komm, schönes Fräuleinbild. Du wirst Augen machen, wenn du den schönen Jüngling erblickst.
0: Wo denn? Es sei gewagt. Aber wenn dies ein Fausttrick wäre,

0: Wenn dieser nun ein böser Geist von Sarastrochs Gefolge wäre?
1: Ich ein böser Geist? Wo denkt ihr hin, Fräulein Bild? Ich bin der beste Geist von der Welt.
0: Doch nein, das Bild hier überzeugt mich, dass ich nicht getäuscht bin. Es kommt von den Händen meiner zärtlichsten Mutter.
1: Schönes Fräulein Bild, wenn dir wieder ein so böser Verdacht aufsteigen sollte, dass ich dich betrügen wollte, so denke nur fleißig an die Liebe und jeder böse Argwohn wird schwinden.
0: Freund, vergib, vergib, wenn ich dich beleidigte. Du hast ein gefühlvolles Herz. Das sehe ich in jedem deiner Züge.
1: Ach, freilich habe ich ein gefühlvolles Herz. Aber was nützt mir das alles? Ich möchte mir oft alle meine Federn ausrupfen, wenn ich bedenke, dass Papageno noch keine Papagena hat.
0: Armer Mann, du hast also noch kein Weib?
1: Nicht einmal ein Mädchen, viel weniger ein Weib. Ja, das ist betrübt. Und unser einer hat doch auch bisweilen seine lustigen Stunden, wo man gern gesellschaftliche Unterhaltung haben möchte.
0: Geduld, Freund. Der Himmel wird auch für dich sorgen. Er wird dir eine Freundin schicken, ehe du dir es vermutest.
1: Wenn er es nur bald schickte.

dir, in dem Weisheitstempel eingeweihten Diener der großen Götter Osiris und Isis. Mit reiner Seele erkläre ich

0: euch, dass unsere heutige Versammlung eine der wichtigsten unserer Zeit ist. Tamino, ein Königssohn, 20 Jahre seines Alters, wandelt an der nördlichen Pforte unseres Tempels und seufzt mit tugendvollem Herzen nach einem Gegenstande, den wir alle mit Mühe und Fleiß erringen müssen. Kurz, dieser Jüngling will seinen nächtlichen Schleier von sich reißen und ins Heiligtum des größten Lichtes blicken. Diesen Tugendhaften zu bewachen, ihm freundschaftlich die Hand zu bieten, sei heute eine unserer wichtigsten Pflichten.
1: Er besitzt Tugend?
2: Tugend.
1: Auch Verschwiegenheit?
2: Verschwiegenheit.
1: Ist wohltätig?
2: Wohltätig. Haltet ihr ihn für würdig, so folgt meinem Beispiele.

führt über die Einigkeit eurer Herzen, dankt Sarastro euch im Namen der Menschheit. Mag immer das Vorurteil seinen Tadel über uns Eingeweihte auslassen. Weisheit und Vernunft zerstückt es gleich dem Spinnengewebe. Unsere Säulen erschüttert sie nie. Jedoch, das böse Vorurteil soll schwinden, und es wird schwinden, sobald Tamino selbst die Größe unserer schweren Kunst besitzen wird. Pamina, das sanfte, tugendhafte Mädchen, haben die Götter dem holden Jünglinge bestimmt. Dies ist der Grundstein, warum ich sie der stolzen Mutter entriss. Das Weib dünkt sich groß zu sein, hofft durch Blendwerk und Aberglauben das Volk zu berücken und unseren festen Tempelbau zu zerstören. Allein, das soll sie nicht. Tamino, der holde Jüngling selbst, soll ihn mit uns befestigen und als Eingeweihter der Tugend lohnen, dem Laster aber Strafe sein.

0: Großer Sarastro, deine weisheitsvollen Reden erkennen und bewundern wir. Allein wird Tamino auch die harten Prüfungen, so seiner warten, bekämpfen? Verzeih, dass ich so frei bin, dir meinen Zweifel zu eröffnen. Mich bangt es um den Jüngling. Wenn nun im Schmerz dahingesunken sein Geist ihn verließe und er dem harten Kampfe unterläge, er ist Prinz.
1: Noch mehr, er ist Mensch.
0: Wenn er nun aber in seiner frühen Jugend leblos erblasste,
1: dann ist er Osiris und Isis gegeben und wird der Götter Freuden früher fühlen als wir.

Man führe Tamino mit seinem Reisegefährten in den Vorhof des Tempels ein. Und du, Freund, den die Götter durch uns zum Verteidiger der Wahrheit bestimmten, vollziehe dein heiliges Amt und lehre durch deine Weisheit beide, was Pflicht der Menschheit sei. Lehre sie, die Macht der Götter erkennen.

0: schreckliche Nacht.
1: Papageno, bist du noch bei mir?
2: Wie? Freilich.
1: Wo denkst du, dass wir uns nun befinden?
2: Oh. Wenn es nicht finster wäre, wollte ich dir schon sagen. Aber so... Wie?
1: Was ist's?
2: Mir wird nicht wohl bei der Sache.
1: Du hast Furcht, wie ich höre.
2: Furcht ihn nicht. Nur eiskalt läuft es mir über den Rücken. Kleines Fieber.
1: Pfui, Papageno.
0: Sei ein Mann.
2: Ich wollte dich wie ein Mädchen. Das ist mein letzter Augenblick.
3: Ihr Fremdlinge, was sucht oder fordert ihr von uns? Was treibt euch an, in unsere Mauern zu dringen?
4: Freundschaft und Liebe.
3: Bist du bereit, es mit deinem Leben zu erkämpfen?
4: Ja.
3: Auch wenn Tod dein Los wäre.
4: Ja.
3: Prinz, noch ist Zeit zu weichen. Einen Schritt weiter und es ist zu spät.
4: Weisheitslehre sei mein Sieg. Pamina, das holde Mädchen mein Lohn.
3: Du unterziehst jeder Prüfung dich?
4: Jeder.
3: Reiche deine Hand mir. So.
5: Ehe du weitersprichst, erlaube mir, ein paar Worte mit diesem Fremdling zu sprechen. Willst auch du dir Weisheitsliebe erkämpfen?
2: Kämpfen ist meine Sache nicht. Ich verlange im Grunde gar keine Weisheit. Ich bin so ein Naturmensch, der sich mit Schlaf, Speisen und Trank begnügt. Und wenn es ja sein könnte, dass ich mir einmal ein schönes Weibchen fange.
5: Die willst du nie erhaben, wenn du dich nicht unseren Prüfungen unterziehst.
2: Wann besteht diese Prüfung?
5: Dich allen unseren Gesetzen unterwerfen. Selbst den Tod nicht scheuen.
2: Ich bleibe ruhig.
3: Aber wenn du dir ein tugendhaftes, schönes Mädchen erwerben könntest...
2: Ich bleibe ledig.
5: Wenn nun aber Sarasso dir ein Mädchen aufbewahrt hätte, das an Farbe und Kleidung dir ganz gleich wäre...
2: Gleich? Ist sie jung?
5: Jung und schön.
2: Und erwischt?
5: Papagena.
2: Wie? Ha?
5: Papagena.
2: Papagena. Wie möchte ich das bloß an Neugierde sehen?
5: Sehen kannst du sie.
2: Aber wenn ich sie gesehen habe, danach muss ich sterben. Ja? Ich bleibe hier nicht.
5: Sehen kannst du sie. Aber bis zur verlaufenden Zeit kein Wort mit ihr sprechen. Wird dein Geist so viel Standhaftigkeit besitzen, deine Zunge in Schranken zu halten?
2: Oh ja.
5: Deine Hand. Du sollst sie sehen.
3: Auch dir, Prinz, legen die Götter ein heilsames Stillschweigen auf. Ohne dieses seid ihr beide verloren. Du wirst Pamina sehen, aber nie sie sprechen dürfen. Dies ist der Anfang eurer Prüfungszeit.

0: Hey, Lichter hier! Lichter hier! Das ist doch wunderlich. So oft einen die Herren verlassen, so sieht man mit offenen Augen nichts.
1: Ertrag es mit Geduld. Und denke, es ist der Götterwille.

0: heute schrie, willst du dein Gelübde brechen, mich mit drei von dir zu sprechen?
1: Sah wir sie beide in
0: Stille, sag ich, schweige still.
1: Immer still und immer still und immer still und immer still.
2: Was gab es euch die Könige zu fragen, ich
1: sie, was soll im Tempel sein?
0: Stille, sag ich, schweige still, wirst du immer

Heilige Jüngling, dein standhaft männliches Betragen hat gesiegt. Zwar hast du noch manch rauen und gefährlichen Weg zu wandern, den du aber durch Hilfe der Götter glücklich endigen wirst. Wir wollen also mit reinem Herzen unsere Wanderschaft weiter fortsetzen.

0: So, nun komm.
1: Was sehe ich? Freund, steh auf. Wie ist dir?
2: Ich liege in einer Ohnmacht.
1: Auf, sammle dich und sei ein Mann.
2: Oh, sagt mir nur, meine lieben Herren, warum muss ich denn alle die Qualen und Schrecken empfinden? Wenn mir ja die Götter eine Papagena bestimmten, warum denn mit so vielen Gefahren sie erringen?
1: Diese neugierige Frage mag deine Vernunft ja beantworten. Komm, meine Pflicht heißt, dich weiterzuführen.
2: Bei so einer ewigen Wanderschaft möchte einem wohl die Liebe auf immer vergehen.
3: Da finde ich ja die Spröde schön. Und um einer so geringen Pflanze wegen wollte man meine Fußsohlen behämmern. Also bloß dem heutigen Tage hab ich zu verdanken, dass ich noch mit heiler Haut auf die Erde trete. Was war denn eigentlich mein Verbrechen? Dass ich mich in eine Blume vergatte, die auf fremden Boden versetzt war? Und welcher Mensch, wenn er auf von geliebtem Himmelstrich daher wanderte, würde bei so einem Anblick kalt und unempfindlich bleiben? Bei allen Sternen, das Mädchen wird mich doch um meinen Verstand mich bringen. Das Feuer, das in mir glimmt, wird mich doch verzehren. Wenn ich wüsste, dass ich so ganz allein und unbelauscht wäre, ich wagte es noch einmal. Es ist doch eine verdammte närrische Sache um die Liebe. Ein Küsschen, dächte ich, ließe sich entschuldigen.
4: Alles fügt der Liebe heute Schnäbeltände fesse Kist. Und ich soll die Liebe meiden, weil ein Schwarzer hässlich ist, weil ein Schwarzer hässlich ist.

Welcher Mut? Drum so will ich, weil ich lebe, Schnäbel küssen, zärtlich sein. Liebe Mutter Mund, vergebe, eine Weiße nahm mich ein.

0: weh. Das ist, wo ich dich gehe. Tötet in der Nacht.
1: Mutter, Mutter, meine Mutter.
0: Mutter? Das muss man von weitem lauschen.
1: Verdank es der Gewalt, mit der man dich mir entriss, dass ich noch deine Mutter mich nenne. Wo ist der Jüngling, den ich an dich sandte?
2: Ach, Mutter, der ist der Welt und der Menschen auf ewig entzogen. Er hat sich den Eingeweihten gewidmet.
1: Den Eingeweihten? Unglückliche Tochter, nun bist du auf ewig mir entrissen.
2: Entrissen? Oh, fliehen wir, liebe Mutter. Unter deinem Schutz trotz ich jeder Gefahr.
1: Schutz? Liebes Kind, deine Mutter kann dich nicht mehr schützen. Mit deines Vaters Tod ging meine Macht zu Grabe.
2: Mein Vater?
1: Übergab, freiwillig, den siebenfachen Sonnenkreis den Eingeweihten. Diesen mächtigen Sonnenkreis trägt Sarastro auf seiner Brust. Als ich ihn darüber beredete, so sprach er mit gefalteter Stirne. Weib, meine letzte Stunde ist da. Alle Schätze, so ich allein besaß, sind dein und deiner Tochter. Der alles verzehrende Sonnenkreis, fiel ich hastig ihm in die Rede,

0: ist den Geweihten bestimmt, antwortete er. Sarastro wird ihn so männlich verwalten wie ich bisher. Und nun kein Wort weiter. Forsche nicht nach Wesen, die dem weiblichen Geiste unbegreiflich sind. Deine Pflicht ist, dich und deine Tochter der Führung weiser Männer zu überlassen.
1: Liebe Mutter, nach allem dem zu schließen, ist wohl auch der Jüngling auf immer für mich verloren.
0: Verloren, wenn du nicht in die Sonne die Erde fährt, ihn durch diese unterirdischen Gewölbe zu fliehen beredest. Der erste Schimmer des Tages entscheidet, ob er ganz dir oder den Eingeweihten gegeben sei.
1: Liebe Mutter, dürfte ich den Jüngling als Eingeweihten denn nicht auch ebenso zärtlich lieben, wie ich ihn jetzt liebe? Mein Vater selbst war ja mit diesen weißen Männern verbunden. Er sprach jede Zeit mit Entzücken von ihnen, preiste ihre Güter, ihren Verstand, ihre Tugend. Sarastro ist nicht weniger tugendhaft.
0: Was höre ich? Du, meine Tochter, könntest die schändlichen Gründe dieser Barbaren verteidigen. So einen mein Leben, der mit meinem Todfeinde verbunden, mit jedem Augenblick mir meinen Sturz bereiten würde. Siehst du hier diesen Stahl? Er ist für Sarastro geschliffen. Du wirst ihn töten und den mächtigen Sonnenkreis mir überliefern.
1: Aber liebste Mutter...
0: Kein Wort!

0: ihr seid euch beide allein überlassen. Sobald die röchelnde Posaune tönt, dann nehmt ihr euren Weg dahin. Prinz, lebt wohl. Wir sehen uns, ehe ihr ganz am Ziele seid. Noch einmal, vergesst das Wort nicht. Schweigen.
1: Papageno, wer an diesem Ort sein Stillschweigen bricht, den strafen die Götter durch Donner und Blitz. Leb wohl.
2: Trajino?
3: Psst. Das ist ein lustiges Leben. Ich liebe in meiner Strohhütte oder im Walde. So würde ich doch manchmal einen Vogel pfeifen.
2: Psst.
3: Mit mir selbst würde ich wohl sprechen dürfen. Doch wir zwei können zusammen sprechen. Wir sind ja Männer.
2: Psst.

0: Nicht einmal einen Tropfen Wasser bekommt man bei diesen Leuten. Weniger sonst was.
1: Ist das für mich?
2: Ja, mein Engel.
0: Nicht mehr und nicht weniger als Wasser,
1: sagte mir die unbekannte Schöne. Werden alle fremde Gäste auf diese Art bewirtet?
2: Freilich, mein Engel.
1: So, so. Auf die Art werden die Fremden auch nicht gar zu häufig kommen.
2: Sehr wenig.
1: Kannst mir denken. Die Alte, setze dich hier zu mir. Mir ist die Zeit verdammt lange. Sagte mir, wie alt bist du denn?
2: Wie alt?
1: Ja.
2: 18 Jahre und 2 Minuten.
1: 18 Jahre und 2 Minuten?
2: Ja.
1: Hey, du Dschungelengel! Hast du auch einen Geliebten?
2: Wie, freilich.
1: Ist er auch so jung wie du?
2: Nicht gar. Er ist um 10 Jahre älter.
1: Um 10 Jahre ist er älter als du? Das muss eine Liebe sein. Wie nennt sich denn dein Liebhaber?
2: Papageno.
1: Papageno? Wo ist er denn, dieser Papageno?
2: Da sitzt er, mein Engel.
1: Ich wäre dein Geliebter?
2: Ja, mein Engel.
1: Sag doch mir, wie heißt du denn?
2: Ich heiße...
1: Ich spreche kein Wort.

0: du nur fort auf deiner Flöte.
1: Ich will meine Brocken blasen.
2: Da hast du mit eine gute Küche. Das die ab. Na, da will ich schon schweigen, wenn ich immer sage, guter Bissen bekomme. Dann will ich sehen, was der Keller so gut bestellt ist. Ah, das ist Götterwein!

0: Herr, gütige Götter, dank euch, dass ihr mich diesen Weg führtet. Ich hörte deine Flöte und so lief ich pfahlschnell dem Throne nach. Aber du bist traurig, sprichst nicht eine Silbe mit deiner Pamina?
1: Ach.
0: Wie? Ich soll dich meiden? Liebst du mich nicht mehr? Ich soll fliehen, ohne zu wissen, warum? Tamino, holder Jüngling, hab ich dich beleidigt? O, kränke mein Herz nicht noch mehr. Bei dir suche ich Trost, Hilfe, und du kannst mein liebevolles Herz noch mehr kränken? Liebst du mich nicht mehr? Papageno, sage du mir, sag, was ist meinem Freund? Wie? Auch du? Erklär mir wenigstens die Ursache eures Stillschweigens. Oh, das ist mehr als Kränkung, mehr als Tod. Liebster, einziger Tamino!

Nicht wahr, Tamino? Ich kann auch schweigen, mein Salmus. Na, bei so einem Unternehmen, da bin ich Mann. Der Herr Koch und der Herr Kellermeister sollen leben. Geh du noch mal raus. Ich komm schon nach. Der Stärkere bleibt da. Jetzt will ich mir es erst recht wohl sein lassen. Mach in meinem besten Appetit bin ich gar nicht gehen. Das lass ich wohl bleiben. Ich ging jetzt nicht fort. Und wenn der Sarasso seine 6 Löwen an mich spannte. Oh, Barmherzigkeit! Die gütigen Götter! Tamino, rette mich! Die haben doch noch eine Mahlzeit aus mir! Ich sehe schon. Heißt du mich einen Schelm, wenn ich dir nicht in allem folge?

von seiner Willkommen schon. Aber hör einmal, Giannino, was wird denn noch alles mit uns werden? Die Götter soll ich fragen? Ja, die könnten uns freilich mehr sagen, als wir wissen.

0: Prinz, dein Betragen war bis hierher männlich und gelassen. Nun hast du noch zwei gefährliche Wege zu wandern. Schlägt dein Herz noch ebenso warm für Pamina? Und wünschest du einst, als ein weiser Fürst zu regieren? So mögen die Götter dich ferner begleiten. Deine Hand, man bringe Pamina.
1: Wo bin ich? Welch eine fürchterliche Stille, saget. Wo ist mein Jüngling?
0: Er wartet deiner, um dir das letzte Lebewohl zu sagen.
1: Das letzte Lebewohl? Oh, wo ist er? Führe mich zu ihm.
0: Hier.
1: Tamino!
2: Zurück,

0: Tamino, Tamino, willst du mich denn gänzlich verlassen? Wenn ich nur wenigstens wüsste, wo ich wäre. Tamino! Tamino! Solange ich lebe, bleibe ich nicht mehr von dir. Nur diesmal verlass mich, armen Reisegefährten, nicht.
1: Zurück.
0: Barmherzige Götter, wo wende ich mich hin? Wenn ich nur wenigstens wüsste, wo ich hereinkam.
1: Zurück.
0: Kann ich weder zurück noch vorwärts? Muss vielleicht am Ende gar verhungern. Schon recht. Warum bin ich mitgereist?
2: Mensch, du hättest verdient, auf immer in finstern Klüften der Erde zu wandern. Die gütigen Götter aber entlassen der Strafe dich. Dafür aber wirst du das himmlische Vergnügen der Eingeweihten nie fühlen.
0: Ja, nun, es gibt ja noch mehr Leute meinesgleichen.

0: Mir wäre jetzt ein gut Glas Wein das größte Vergnügen.
1: Sonst hast du keinen Wunsch in dieser Welt.
0: Bis jetzt nicht.
1: Man wird dich damit bedienen.
0: Da ist er ja schon. Herrlich. Himmlisch. Göttlich. Ich bin jetzt so vergnügt, dass ich bis zur Sonne fliegen wollte, wenn ich Flügel hätte. Mir wird ganz wunderlich ums Herz. Ich möchte. Ich wünschte. Ja, was denn?

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0: mein Engel.
1: Du hast dich meiner erwandt?
0: Ja, mein Engel.
1: Das ist dein Glück.
0: Und wenn du mir versprichst, mir ewig treu zu bleiben, dann sollst du sehen, wie zärtlich dein Weibchen dich lieben wird.
1: Ein zärtliches Märchen.
0: Oh, wie will ich dich umarmen, dich liebkosen, dich an mein Herz drücken.
1: Auch ans Herz drücken?
0: Komm, reiche mir zum Pfand unseres Bundes deine Hand.
1: Nicht so hastig, liebe Engel. So ein Bündnis braucht doch auch seine Überlegung.
0: Papageno, ich rate dir, zaudere nicht. Deine Hand oder du bist auf immer hier eingekerkert.
1: Eingekerkert?
0: Wasser und Brot wird deine tägliche Kost sein. Ohne Freund, ohne Freundin musst du leben und der Welt auf immer entsagen.
1: Wasser trinken, der Welt entsagen? Nein, da will ich doch lieber eine alte nehmen als gar keine. Nun, da hast du meine Hand mit der Versicherung, dass ich dir immer getreu bleibe. So lange ich gerne fühle.
0: Das schwörst du?
1: Ja, das schwöre ich. Noch lieber.
2: Fort mit dir, junges Weib. Er ist deiner noch nicht würdig. Zurück, sag ich. Oder zittere.
1: Ehe ich mich zurückziehe, soll die Erde mich verschlingen. Oh, der Götter!

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